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1: Ich bin Lisa Schwarzkopf. Im Waldbrandgebiet in Nordrhein-Westfalen gibt es Hoffnung, dass der Brand unter Kontrolle gebracht werden kann. Den Einsatzkräften ist es gelungen, die Lage zu stabilisieren. Entwarnung gibt es aber noch nicht. Ministerpräsident Wüst hat sich am Nachmittag vor Ort über die Lage informiert. Er appellierte anschließend an die Menschen im Land.
2: Meine herzliche Bitte an alle, die nicht im Wald sein müssen, bleiben Sie aus dem Wald raus. Absolute Vorsicht, absolute Umsicht ist unsere herzliche Bitte. Wirklich zurückhaltend sein mit allem, was Gefahr auslösen könnte. Und wenn es nur das geparkte Auto auf trockenem Untergrund ist, jeder ist jetzt gefordert, mit aufzupassen.
1: Der gewaltige Waldbrand in Belgien hat nun offenbar auch Auswirkungen auf die deutsche Stadt Monschau in Nordrhein-Westfalen. Eine Evakuierung mehrerer Ortsteile wird vorbereitet. Das hat die Stadt auf ihrer Internetseite angekündigt. In Belgien sind bereits mehrere hundert Menschen aus zwei Dörfern in Sicherheit gebracht worden. Wer mit der Deutschen Bahn zwischen Hannover und Berlin unterwegs ist, muss bald deutlich mehr Zeit einplanen. Die Strecke wird ab Oktober saniert. Und weil sich die Arbeiten auf einer anderen Strecke verzögern, muss die Bahn ihr Umleitungskonzept fürs nächste Jahr nochmal anpassen. Bedeutet, einige Fernzüge könnten dann noch länger zwischen beiden Städten fahren als sowieso schon. Am Zeitplan für die Sanierung der Strecke Hannover-Berlin will die Bahn aber weiter festhalten. Ende 2027 soll alles fertig sein. Nach einem erneuten Aufruf im Internet zum massenhaften Grenzübertritt von Marokko in die spanische Exklave Ceuta haben Sicherheitskräfte knapp 300 Menschen festgenommen. Außerdem soll die Polizei Tränengas eingesetzt haben, um Gruppen von Migranten rund um die Grenze am weiteren Vordringen zu hindern. Hertha BSC hat auch das erste Heimspiel in der neuen Zweitligasaison gewonnen. Gegen Bundesliga-Absteiger Heidenheim siegte die Hertha 4:1. Nächste Woche geht es für die Berliner erstmal im Pokal weiter, dann beim Drittligisten Saarbrücken. Gold und Weltrekord. Bei der Schwimm-EM hat Johannes Liebmann über 1500 Meter Freistil den Titel geholt. Oliver Klemert wurde Dritter. Silber gab es für die Mixed-Staffel über 4x200 Meter. Bei der Leichtathletik-EM siegte Speerwerfer Julian Weber vor Nick Thumm. Die deutsche 4x100 Meter-Staffel der Männer gewann Silber.
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3: Ich bin Lisa Schwarzkopf. Guten Morgen. In der Eifel in Nordrhein-Westfalen sind die Einsatzkräfte zuversichtlich, den Waldbrand noch an diesem Wochenende unter Kontrolle bringen zu können. Das Feuer hat sich in den vergangenen Stunden nicht weiter ausgebreitet. NRWs Ministerpräsident Wüst hat sich über die Lage vor Ort informiert. Er sagt im Anschluss:
4: Wir haben mit Menschen zu tun, die um ihre Heimat bangen, um ihr Hab und Gut bangen. Bisher ist kein Haus verloren gegangen. Noch schlimmer wäre natürlich, wenn Menschen zu Schaden gekommen wären. Auch das ist verhindert worden.
3: In der SPD rumort es angesichts der schlechten Umfragewerte vor den anstehenden Landtagswahlen gewaltig. Der Berliner SPD-Chef und Spitzenkandidat Krach sagt im Deutschlandfunk, die Partei müsse in der Bundesregierung einen Kurswechsel vollziehen. Konkret sollen die Kürzungen beim Wohngeld rückgängig gemacht werden. Die treffen vor allem Rentner und Alleinerziehende. Tausende Fans haben in Wales Abschied von Rocksängerin Bonnie Tyler genommen. Durch die Straßen ihrer Heimatstadt wurde der Sarg zu ihrem früheren Wohnhaus gefahren. Am Montag soll sie im Familien- und Freundeskreis auf dem Friedhof in Swansea beigesetzt werden. Hertha BSC hat auch das erste Heimspiel in der neuen Zweitligasaison gewonnen. Gegen Bundesliga-Absteiger Heidenheim siegte die Hertha 4:1. Nächste Woche geht es für die Berliner erstmal im Pokal weiter, dann beim Drittligisten Saarbrücken. Fabel-Weltrekord für Johannes Liebmann bei der Schwimm-EM in Paris. Über die 1500 Meter Freistil unterbot der 19-Jährige aus Elmshorn als erster die 14 Minuten 30 Marke. Einzelheiten von Holger Dilk.
5: Am Ende des Rennens fasste sich der neue deutsche Schwimmstar an den Kopf, als er auf die Zeitmessung schaute. 14,2679 und damit 4 Sekunden schneller als der bisherige Weltrekord. Im Fahrwasser von Liebmann holte Oliver Clement für Deutschland die Bronzemedaille. Liebmann hatte bereits über die 800 Meter Freistil Gold geholt. Eine weitere Medaillenchance hat er heute am letzten Tag der EM über die 400 Meter. Da ist aber der deutsche Lukas Mertens klarer Favorit als aktueller Olympiasieger, Weltmeister und Weltrekordhalter.
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1: Ich bin Lisa Schwarzkopf. Guten Morgen. Im Waldbrandgebiet in Nordrhein-Westfalen gibt es Hoffnung, dass der Brand unter Kontrolle gebracht werden kann. Den Einsatzkräften ist es gelungen, die Lage zu stabilisieren. Entwarnung gibt es aber noch nicht. Ministerpräsident Wüst hat sich am Nachmittag vor Ort über die Lage informiert. Er appellierte anschließend an die Menschen im Land.
2: Meine herzliche Bitte an alle, die nicht im Wald sein müssen, bleiben Sie aus dem Wald raus. Absolute Vorsicht, absolute Umsicht ist unsere herzliche Bitte. Wirklich zurückhaltend sein mit allem, was Gefahr auslösen könnte. Und wenn es nur das geparkte Auto auf trockenem Untergrund ist, jeder ist jetzt gefordert, mit aufzupassen.
1: Gute Nachrichten gibt's für die wegen des Waldbrands bei Hürtgenwald evakuierten Bewohner. Sie können zurück in ihre Häuser und Wohnungen. Die Lage rund um Gai hat sich entspannt. Von den Flammen geht keine Gefahr mehr für den Ort aus, teilte der Kreis Düren am Abend mit. Wer mit der Deutschen Bahn zwischen Hannover und Berlin unterwegs ist, muss bald deutlich mehr Zeit einplanen. Die Strecke wird ab Oktober saniert. Und weil sich die Arbeiten auf einer anderen Strecke verzögern, muss die Bahn ihr Umleitungskonzept fürs nächste Jahr nochmal anpassen. Bedeutet, einige Fernzüge könnten dann noch länger zwischen beiden Städten fahren als sowieso schon. Am Zeitplan für die Sanierung der Strecke Hannover-Berlin will die Bahn aber weiter festhalten. Ende 2027 soll alles fertig sein. Nach einem erneuten Aufruf im Internet zum massenhaften Grenzübertritt von Marokko in die spanische Exklave Ceuta haben Sicherheitskräfte knapp 300 Menschen festgenommen. Außerdem soll die Polizei Tränengas eingesetzt haben, um Gruppen von Migranten rund um die Grenze am weiteren Vordringen zu hindern. Hertha BSC hat auch das erste Heimspiel in der neuen Zweitligasaison gewonnen. Gegen Bundesliga-Absteiger Heidenheim siegte die Hertha 4:1. Nächste Woche geht es für die Berliner erstmal im Pokal weiter, dann beim Drittligisten Saarbrücken. Johannes Liebmann hat bei der Schwimm-EM in Weltrekordzeit Gold über 1500 Meter Freistil gewonnen. Bronze holte Oliver Klemet. Die Mixed-Staffel gewann über 4x200 Meter Silber. Bei der Leichtathletik-EM gewann Speerwerfer Julian Weber den Titel vor Nick Thumm.
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2: Ich bin Tim Britztrup. Guten Morgen. Der heftige Waldbrand in Belgien bedroht immer stärker auch Monschau in Deutschland. Die Stadt in der Eifel hat weitere Ortsteile dazu aufgerufen, sich auf Evakuierung vorzubereiten. Mehr von Philipp Rösler.
3: Die Feuerfront ist aktuell nur noch knapp von der deutschen Grenze entfernt. Die Feuerwehr in Monschau ist im Vollalarm. Rund 5000 Menschen sind Stand jetzt von den möglichen Evakuierungen betroffen. Dagegen hat sich die Lage im Hürtgenwald etwas entspannt. Fast 2000 Einwohner konnten nach Geiz zurück, nachdem die Löscharbeiten gestern gut vorangekommen sind. Der Einsatz der Feuerwehr dort dürfte aber noch mehrere Tage gehen.
2: Die Wirtschaftsweise Grimm warnt vor der Berlin-Wahl vor Enteignungsfantasien. Das schade der Wirtschaft und führe dazu, dass Unternehmen ins Ausland abwandern. Gerade in Berlin sollten die Erfahrungen mit dem Sozialismus noch nicht völlig verblasst sein, sagte sie dem Kölner Stadtanzeiger. Hintergrund ist, dass die Linke Enteignungen von Immobilienkonzernen zur Bedingung für eine Regierungsbeteiligung gemacht hat. In Berlin wird in einem Monat gewählt. Die Linke könnte stärkste Kraft werden. Kanzleramtsministerin Warken will die Geheimdienstreform bis Jahresende durch den Bundestag bringen. Das hat sie der Bild am Sonntag gesagt. Die Reform sieht mehr Befugnisse für BND und Verfassungsschutz vor, etwa Gegenangriffe bei Sabotage und Spionage. Hertha BSC hat auch das erste Heimspiel in der neuen Zweitligasaison gewonnen. Gegen Bundesliga-Absteiger Heidenheim siegte die Hertha 4:1. Nächste Woche geht es für die Berliner erstmal im Pokal weiter, dann beim Drittligisten Saarbrücken. Senkrechtstarter Johannes Liebmann hat sich bei der Schwimm-EM in Paris sein zweites Gold geholt und das in Weltrekordzeit. In wahnsinnigen 14 Minuten und 26,79 Sekunden ist er die 1500 Meter Freistil geschwommen. Der 19-Jährige aus Elmshorn kann es selbst kaum glauben. Er sagte nach seinem historischen Sieg im ZDF.
4: Es war von vornherein klar, dass ich schnell schwimmen kann. Das war das Ziel, dass ich einfach von vorne weg mein Ding mache, schnell angehe. Dass es wehtun wird, war mir eigentlich auch klar. Ja, aber am Ende dann die Zeit zu sehen, das war nochmal was ganz anderes. Ja, ist unglaublich.
2: Sein Teamkollege Oliver Klemet holte für Deutschland Bronze, Julian Weber bei der Leichtathletik-EM Gold im Speerwerfen.
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2: Ich bin Tim Britztrup. Guten Morgen. In Monschau in NRW verschärft sich die Lage wegen des Waldbrandes in Belgien weiter. Mehrere Ortsteile wurden dazu aufgerufen, sich auf Evakuierungen vorzubereiten. Für 3 Stadtteile wird mittlerweile dringend empfohlen, den Bereich wegen der erheblichen Rauchbelastung zu verlassen. Die Feuerfront ist aktuell nur noch etwa 3 Kilometer von der deutschen Grenze entfernt. Etwas entspannt hat sich die Lage dagegen im Hürtgenwald. Die rund 1800 Einwohner von Gai können wieder zurück in ihre Häuser. Es sei gelungen, den Ort zu sichern, sagte der zuständige Landrat Nolten. Die Wirtschaftsweise Grimm warnt vor der Berlin-Wahl vor Enteignungsfantasien. Das schade der Wirtschaft und führe dazu, dass Unternehmen ins Ausland abwandern, sagte sie dem Kölner Stadtanzeiger. Hintergrund ist, dass die Linke Enteignung von Immobilienkonzernen zur Bedingung für eine Regierungsbeteiligung gemacht hat. In den USA sind mindestens 5 Menschen durch schwere Stürme und Überschwemmungen ums Leben gekommen. Betroffen war der Bundesstaat Indiana. Hunderte Menschen mussten in Sicherheit gebracht werden. Von der Heimatschutzbehörde heißt es, dass sehr umfangreiche Aufräum- und Wiederaufbaumaßnahmen nötig seien. In Liechtenstein können in Zukunft auch Frauen Staatsoberhaupt werden. Das kleine Land zwischen Österreich und der Schweiz hat die Thronfolgeregelungen geändert. Ab sofort gilt, dass das erstgeborene Kind den Thron erbt, egal ob Sohn oder Tochter. Bislang galt ein männliches Erstgeborenenrecht. Hertha BSC hat auch das erste Heimspiel in der neuen Zweitligasaison gewonnen. Gegen Bundesliga-Absteiger Heidenheim siegte die Hertha 4:1. Nächste Woche geht es für die Berliner erstmal im Pokal weiter, dann beim Drittligisten Saarbrücken. Goldregen für Sperrwaffe Julian Weber bei der Leichtathletik-EM in Birmingham. Der 31-Jährige hat vor seinem Teamkollegen Nick Tum den Titel gewonnen und darf sich jetzt zweifacher Europameister nennen. In letzter Minute hat Weber den Speer über 90 Meter weit katapultiert. Was ihn angetrieben hat, dazu sagte Weber nach seinem Sieg im ZDF.
3: Ich musste einfach weiterwerfen als Nick. Der hat so einen starken Wurf vorgelegt und ich wollte einfach zeigen, dass ich ein mentales Biest bin und im letzten Versuch, ich bin so froh, dass das geklappt hat. Ich bin so unfassbar froh. Vielen Dank an alle Supporter. Es war einfach nur geil. Vielen Dank.
2: Auch bei der Schwimm-EM in Paris gab es Gold und obendrauf einen neuen Weltrekord für Youngster Johannes Liebmann aus Elmshorn.
0: Jetzt der Verkehrsservice beim Berliner Rundfunk 91.4. Wer heute mit dem Auto unterwegs ist in Berlin, der sollte vor allem in Köpenick mehr Zeit einplanen. Die Bahnhofstraße ist unter den Bahnbrücken am S-Bahnhof Köpenick weiterhin komplett gesperrt. Auch in Mitte gibt es Einschränkungen. Bärenstraße und Glinkerstraße sind abschnittsweise dicht. Dazu heute Nachmittag mehrere Demonstrationen, unter anderem am Alexanderplatz und in Prenzlauer Berg. Dort also auch zeitweise mit Behinderungen rechnen. Die neuesten Blitzer stehen Friedenau, Graz, Amsterdam, Steglitz-Torwalzenstraße, Rüdersdorf-Hauptstraße und Zehlenick in der Schleusenstraße.
4: Dankeschön für Ihre Staus und Blitzer gerne an Berlin 201 91 390. Gute Fahrt.
0: Heute können wir in Berlin und Brandenburg erstmal durchatmen. Die ganz große Hitze ist raus. Sonne und Wolken wechseln sich ab. Vereinzelt kann auch mal ein Schauer durchziehen. Dazu 24 bis 27 Grad. Die neue Woche startet dann noch etwas frischer. Viele Wolken, zwischendurch etwas Sonne und örtlich ein Schauer. Das Ganze bis 22 Grad.
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0: Jessica Witte-Winter für Sie im Studio. Schönen Start in diesen Sonntag wünsche ich Ihnen. 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

0: So klingt Ihr Wochenende mit Ihrem Berliner Rundfunk 91.4. Und jetzt sprechen wir über das Comeback des Jahres. In diesem Jahr gibt es in Deutschland nämlich so viele Störche wie noch nie. Ja, der eine oder andere erinnert sich bestimmt noch, der Weißstorch war so in den 80ern in vielen Regionen Deutschlands komplett verschwunden. In diesem Jahr gibt es laut dem NABU aber so viele Störche wie noch nie in Deutschland. Warum man dabei zwischen Ost- und Weststörchen unterscheidet? Unser Berlin-Reporter Henry Parsifal, der hat es rausgefunden, mit Hilfe eines Mannes, der sich mit den Tieren in unserer Region auskennt wie kein zweiter.
1: Und bei mir ist Dirk Ehlert, Wildtierexperte vom Berliner Senat. Herr Ehlert, woran liegt es, dass es jetzt gerade dieses Jahr so viele gibt?
2: Sie paaren sich ohnehin sehr oft, das haben sie schon immer getan, aber es liegt vor allem an zwei Gründen. Interessant ist, dass eben vor 100 Jahren drei Viertel aller Störche im Osten Deutschlands vorkamen. Das liegt zum einen daran, dass die Zugrouten sich verändert haben, denn die meisten Störche im Osten Deutschlands ziehen über den Bosporus. Das ist ein deutlich längerer Weg nach Afrika. Und es gibt dann den westziehenden Populationsteil, der eben über Gibraltar zog und aber inzwischen gar nicht mehr dahin zieht, sondern eben sogar in Europa, in Spanien bleibt. Und weil der Weg so kurz ist und weil die Nahrung im Winter in Spanien besser ist als in Afrika, kommen die schneller zurück, sodass wir tatsächlich drei Viertel aller Störche inzwischen im Westdeutschland haben, bis zur Elbe, und östlich der Elbe leben nicht mehr so viele Störche wie vor 100 Jahren.
0: Also der Storch ist zurück in Deutschland, und das freut uns natürlich. Schönes Wochenende mit Ihrem Berliner Rundfunk 91.4.

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10: Ich bin Tim Britztrup. Guten Morgen. Der heftige Waldbrand in Belgien bedroht immer stärker auch Monschau in Deutschland. Die Stadt in der Eifel hat weitere Ortsteile dazu aufgerufen, sich auf Evakuierungen vorzubereiten. Die Feuerfront ist aktuell nur noch knapp von der deutschen Grenze entfernt. Die Feuerwehr in Monschau ist im Vollalarm. Dagegen hat sich die Lage im Hürtgenwald etwas entspannt. Fast 2000 Einwohner konnten nach Gai zurück, nachdem die Löscharbeiten dort gestern gut vorangekommen sind. SPD-Gesundheitsexperte Pantazis fordert deutlich mehr Geld für den Hitzeschutz in Deutschland. Der Staat müsse jetzt investieren, bevor wir später einen weitaus höheren gesundheitlichen, sozialen und wirtschaftlichen Preis für das Nichthandeln bezahlen, sagte er. Pantazis sieht den Bund in der Pflicht. Es dürfe nicht von der Finanzkraft einer Kommune abhängen, ob ein Pflegeheim ausreichend vor Hitze geschützt ist. Besonders sensible Bereiche wie Intensivstationen und Notaufnahmen müssten auch während extremer Hitze sicher funktionieren können, sagte er. Nach einem erneuten Aufruf im Internet zum massenhaften Grenzübertritt von Marokko in die spanische Exklave Ceuta haben Sicherheitskräfte knapp 300 Menschen festgenommen. Außerdem soll die Polizei Tränengas eingesetzt haben, um weitere Migranten an der Grenze aufzuhalten. Kanzleramtsministerin Waken will die Geheimdienstreform bis Jahresende durch den Bundestag bringen. Das hat sie der Bild am Sonntag gesagt. Die Reform sieht mehr Befugnisse für BND und Verfassungsschutz vor, etwa Gegenangriffe bei Sabotage und Spionage. Hertha BSC hat auch das erste Heimspiel in der neuen Zweitligasaison gewonnen. Gegen Bundesliga-Absteiger Heidenheim siegte die Hertha 4:1. Nächste Woche geht es für die Berliner erstmal im Pokal weiter, dann beim Drittligisten Saarbrücken. Gold und Weltrekord. Bei der Schwimm-EM hat Johannes Liebmann über 1500 Meter Freistil den Titel geholt. Oliver Klemet wurde Dritter. Silber gab es für die Mixed-Staffel über 4x200 Meter. Bei der Leichtathletik-EM siegte Sperrwerfer Julian Weber vor Nick Thum. Die deutsche 4x100-Meter-Staffel der Männer gewann Silber.
11: Jetzt der Verkehrsservice beim Berliner Rundfunk 91.4. Noch ist es ruhig auf den Straßen in Berlin und Brandenburg. Allerdings bitte auf dem Schirm haben. Vor allem in Köpenick kann es immer wieder Behinderungen geben. Die Bahnhofstraße bleibt unter den Bahnbrücken am S-Bahnhof Köpenick weiterhin komplett gesperrt. In Mitte sind außerdem Bären- und Klinkerstraße teilweise gesperrt. Eng wird es auch im Wedding. Auf der Müllerstraße steht zwischen Fennstraße und Sellerstraße wegen eines Wasserrohrbruchs nur eine Spur zur Verfügung. Und Demonstrationen Aktionen heute rund um den Alexanderplatz und den Prenzlauer Berg, also hier auch teilweise mit Behinderungen rechnen. Die neuesten Blitzer stehen Friedenau, Grazer Damm, Steglitz, Torwalzenstraße, Rüdersdorf, Hauptstraße und Zehlenig in der Schleusenstraße. Dankeschön für Ihre Staus und Blitzer gerne an Berlin 201 91 390. Gute Fahrt. Heute in Berlin und Brandenburg zumindest deutlich angenehme Temperaturen. Neben einigen Wolken zeigt sich immer wieder die Sonne. Einzelne Schauer sind allerdings auch möglich. Das Ganze bei höchstens 27 Grad in der Spitze. Morgen geht es dann noch ein bisschen weiter runter. Sonne und Wolken im Wechsel. Hier und da ein Schauer und nur 22 Grad in der Spitze.
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11: Jessica Witte-Winter für Sie im Studio. Hallo. Berlin hat eine neue XXL-Straßenbahn, nämlich den Urban Liner. Fährt aktuell jetzt auf der Tramlinie M4, sollte ja schon längst fahren, aber jetzt ist es endlich soweit. Wie sich die Fahrt anfühlt, das hören Sie um 8.15 Uhr.
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0: Schönes Wochenende mit Ihrem Berliner Rundfunk 91.4. Eigentlich sollte sie längst fahren, die neue ultralange Tram für Berlin, der Urbanliner. Allerdings musste erstmal der U-Bahnhof am Alex mit 3 Stahlstützen verstärkt werden, weil die neue Tram voll besetzt 100 Tonnen wiegt. Und ja, da musste ein bisschen nachgerüstet werden. Jetzt ist der Urbanliner zugelassen und Kiez-Reporterin Lisa Wennemeyer ist schon mal Probe gefahren.
1: Also der ist echt irre lang, der Urbanliner. Ich stehe jetzt ganz hinten drin in der Straßenbahn, kann also bis nach vorne gucken, bis zur Fahrerin. 50 Meter, das ist so lang wie 3 BVG-Busse. Hier, oh, da gehen die Türen zu, es geht jetzt nämlich jeden Moment los. Übrigens soll das hier auch deutlich ruhiger sein, die Fahrt, viel weniger ruckelig. Außerdem habe ich das Gefühl, man hat hier auch ein bisschen mehr Platz drin. Hier zum Beispiel an den Seitensitzen, da ist immer eine Lücke zwischen den Sitzen, ist ja manchmal auch nicht ganz schlecht, da nehme ich jetzt mal Platz. Erstmal ist der Urbanliner ja nur auf der Linie M4 unterwegs. Das ist nämlich die vollste Straßenbahn Berlins, also die wird am meisten genutzt, da ist es nötig. Hier gibt es über 300 Plätze in der Straßenbahn und jetzt halten wir gleich schon an dem ersten Stopp.
2: Weißer See.
1: Ich bin gespannt, was die Fahrgäste sagen. Hallo, guten Tag, fällt Ihnen was auf?
3: Irgendwie ist sie breiter geworden? Nee, oder?
1: Ne, es wird so ein bisschen breiter.
3: Ja.
1: Ist aber vor allem länger geworden.
3: Auf jeden Fall.
1: Das sind die neuen Straßenbahnen für Berlin. Was ist Ihr erster Eindruck?
3: Na gut. Aber wir haben jetzt auf den ersten Blick ehrlich gesagt nicht aufgefallen.
1: Aber zumindest riecht es noch ganz neu.
3: Das stimmt. Das stimmt.
1: Na dann, gute Fahrt.
3: Dankeschön.
0: Aktuell fährt der Urbanliner nur auf der M4, also Hackescher Markt, Alexanderplatz, Greifswalder Straße, Weißensee und Hohenschönhausen.
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0: Ihr Berliner Rundfunk 91.4, hallo. So die gute Nachricht zuerst. Straftaten in U-Bahnhöfen waren im vergangenen Jahr auf dem niedrigsten Stand seit mehr als 10 Jahren. Was allerdings natürlich auch an den verstärkten Sicherheitsmaßnahmen wie zum Beispiel den Kontrollstreifen der BVG liegen dürfte. Die schlechte Nachricht, gibt natürlich immer noch Straftaten und viele fühlen sich unwohl in Bahnhöfen. Für ein besseres Gefühl von Sicherheit testet die BVG jetzt sogenannte Pink Zones, zum Beispiel am Alex. Die hat sich Lisa Wennemeyer mal angeguckt.
1: Es kann ja manchmal schon so ein bisschen unheimlich sein im U-Bahnhof. Und für genau solche Fälle gibt es ja diese Notrufsäulen und die gibt es auch schon seit den 90ern. Trotzdem kennen sie nicht alle und ich muss sagen, obwohl ich hier sehr oft am Alex aus- oder einsteige, ich hätte auch nicht sagen können, wo genau die hier stehen, weil die extrem unscheinbar sind. Das soll sich jetzt ändern durch diese farblichen Markierungen auf dem Boden. Hier am Alex ist es zum Beispiel ein sehr leuchtendes Pink und ich war am Wochenende zufällig auch schon mal hier. Mir ist es direkt aufgefallen, also bei mir hat es funktioniert. Die Sichtbarkeit ist auf jeden Fall da und die BVG hat mir so einen kleinen Testalarm erlaubt. Also ich darf jetzt hier auf den Knopf drücken. Gucken wir mal, was dann hier eigentlich passiert.
2: Bitte haben Sie noch einen Moment Geduld.
3: Der Notruf für die Feuerwehr auf Respawn-Detektor.
1: Hallo, guten Tag. Ich sag mal direkt, es ist ein falscher Alarm. Also Sie können mich schon mal hören und sehen ja auch, ne? Die Sicherheitskameras sind jetzt auf mich gerichtet?
3: Genau, die Kamera ist hinter Ihnen.
1: Okay, ich winke mal. Hallo. Okay, wie oft passiert das eigentlich? Wie oft werden Sie so am Tag angeklingelt?
3: Alle paar Minuten, sag ich mal.
1: Alle paar Minuten? Und was würden Sie jetzt normalerweise machen, wenn ich sage, ich fühle mich hier gerade irgendwie beobachtet von irgendeinem Typen oder so?
3: Dann würde ich im ersten Moment, also bei so einer Meldung, würde ich eine Sicherheitsstreife zu Ihnen schicken.
1: Wie schnell wäre diese Sicherheitsstreife dann da?
3: Ja, auf den Alex geht das relativ schnell.
1: Okay.
3: Das hängt natürlich davon so ein bisschen ab, wo der Bahnhof ist, wie abgelegen oder nicht abgelegen, ne?
1: Ja, verstehe. Und ich beende jetzt mal diesen Notruf, weil Sie sagen, alle paar Minuten, dann klingelt es gleich bestimmt wieder.
3: Genau, deswegen halten wir uns immer kurz, auch bei den Tests.
1: Okay, danke schön. Tschüss.
0: Weitere Testbahnhöfe sind übrigens Osloer Straße, Walter-Schreiber-Platz, Britz Süd und Kurfürstenstraße. Ja, und ob diese Pink Zones tatsächlich für mehr Sicherheit an unseren Bahnhöfen sorgen können, das werden wir natürlich auch weiter verfolgen.
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3: Ich bin Tim Britztrup. Guten Morgen. In Monschau in NRW verschärft sich die Lage wegen des Waldbrandes in Belgien weiter. Mehrere Ortsteile wurden dazu aufgerufen, sich auf Evakuierungen vorzubereiten. Mehr von Daniel Bornberg.
4: Für 3 Stadtteile wird mittlerweile sogar dringend empfohlen, den Bereich wegen der erheblichen Rauchbelastung zu verlassen. Das Feuer ist nur noch wenige Kilometer von der deutschen Grenze entfernt. Etwas entspannt hat sich die Lage dagegen im Hürtgenwald. Die rund 1800 Einwohner von Gai können wieder zurück in ihre Häuser. Es ist gelungen, den Ort zu sichern, sagte der zuständige Landrat.
3: Die Geheimdienstreform soll noch in diesem Jahr über die Bühne gehen. Kanzleramtsministerin Wracken sagte der Bild am Sonntag, die Dienste werden anschließend zur Sicherheit von uns allen schnell von ihren neuen Befugnissen Gebrauch machen. BND und Verfassungsschutz sollen in Zukunft etwa Cyberattacken auch mit Gegenangriffen auf die Hacker bekämpfen dürfen. Außerdem sollen sie deutlich mehr Daten sammeln und auswerten können. SPD-Gesundheitsexperte Pantazis fordert deutlich mehr Geld für den Hitzeschutz in Deutschland. Der Staat müsse jetzt investieren, bevor wir später einen weitaus höheren gesundheitlichen, sozialen und wirtschaftlichen Preis für das Nichthandeln bezahlen, sagte er. Pantazis sieht dabei den Bund in der Pflicht. Nach einem erneuten Aufruf im Internet zum massenhaften Grenzübertritt von Marokko in die spanische Exklave Ceuta haben Sicherheitskräfte knapp 300 Menschen festgenommen. Außerdem soll die Polizei Tränengas eingesetzt haben, um weitere Migranten an der Grenze aufzuhalten. Hertha BSC hat auch das erste Heimspiel in der neuen Zweitligasaison gewonnen. Gegen Bundesliga-Absteiger Heidenheim siegte die Hertha 4:1. Nächste Woche geht es für die Berliner erstmal im Pokal weiter, dann beim Drittligisten Saarbrücken. Johannes Liebmann aus Elmshorn hat bei der Schwimm-EM in Weltrekordzeit Gold über 1500 Meter Freistil gewonnen. Bronze holte Oliver Klemert. Die Mixed-Staffel gewann über 4x200 Meter Silber. Bei der Leichtathletik-EM gewann Speerwerfer Julian Weber den Titel vor Nick Thumm. Außerdem holte die deutsche 4x100 Meter Staffel der Männer Silber.
5: Jetzt der Verkehrsservice beim Berliner Rundfunk 91.4. Auf Berlins Straßen gibt es heute so ein paar Stellen, an denen es nachher durchaus etwas voller werden könnte. In Köpenick, hier bleibt ja die Bahnhofsstraße unter den Bahnbrücken am S-Bahnhof komplett gesperrt. In Mitte sorgen Sperrungen auf der Bärenstraße und der Glinkerstraße für Einschränkungen. Im Wedding wird es auf der Müllerstraße zwischen der Fettstraße und Sellerstraße eng. Dort steht wegen eines Wasserrohrbruchs nur eine Spur zur Verfügung und auch mehrere Demonstrationen heute wieder rund um den Alexanderplatz und in Prenzlauer Berg. Die neuesten Blitzer stehen Friedenau, Grazer Damm, Steglitz, Torwalzenstraße, Rüdersdorf, Hauptstraße und Zedenick in der Schleusenstraße.
6: Dankeschön für Ihre Staus und Blitzer gerne an Berlin 201 91 390. Gute Fahrt.
5: Die große Hitze macht jetzt erstmal Pause. In Berlin und Brandenburg kriegen wir heute einen angenehmen Mix aus Sonne und Wolken. Hier und da auch mal ein kurzer Schauer. Dazu deutlich angenehmere 24 bis 27 Grad. Ja, und wer es lieber kühler mag, der bekommt morgen nochmal einen Nachschlag. Die neue Woche startet nämlich wechselhaft. Viele Wolken und bis 22 Grad.
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5: Jessica Witte-Winter für Sie im Studio. Schönen Start in diesen Sonntag wünsche ich Ihnen. 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

0: So klingt Ihr Wochenende mit Ihrem Berliner Rundfunk 91.4. Ich glaube, wir hatten alle schon mal diesen einen Moment. Man sitzt in der Straßenbahn, ein Kontrolleur steigt ein, plötzlich Panik, weil aus Versehen das Ticket vergessen und nix wie raus. Ja, es gibt aber natürlich auch Menschen, die ganz absichtlich schwarz fahren. Und dabei soll Ihnen jetzt tatsächlich auch noch eine App helfen. Freifahren heißt die und begeistert natürlich nicht alle in Berlin. Kiez-Reporterin Lisa Wennemeer ist jetzt am Alex und hat sich die App mal runtergeladen.
1: Ja, die App ist relativ einfach aufgebaut. Ich habe hier so eine Karte von Berlin und da sehe ich auch schon ganz viele rote Punkte. Das sind alles Kontrolleure, die gemeldet wurden, also wirklich wie so eine Blitzer-App. Hier sehe ich zum Beispiel, hier ganz in der Nähe vom Alex, also eigentlich kurz vorm Alex, U8 Richtung Hermannstraße, da wurde vor 10 Minuten gemeldet, dass Kontrolleure unterwegs sind. Ja, nette kleine Service-App, die BVG und die S-Bahn gar nicht cool finden. Die BVG sagt, dass ihr jährlich ein wirtschaftlicher Schaden von 20 bis 25 Millionen Euro entsteht, allein durch Schwarzfahren. Ja, und hier am Alex sind ja viele Menschen unterwegs, mit oder ohne Fahrschein. Ich habe jetzt hier Oma mit Enkelin getroffen. Was halten Sie von dieser App? Coole Idee oder unfair?
2: Ja, also ich würde sagen, coole Idee.
3: Würde ich auch sagen, tatsächlich.
1: Ja. Ah ja, also sind ja auch mal ohne Fahrschein unterwegs.
3: Nein, ich traue mich sowas nicht, aber ich glaube, man kann schon Leuten damit helfen. Es gibt ja auch Leute, die haben nicht so viel. Dann denke ich, es ist eine gute Idee. Ja. Mhm.
1: Sind Sie selber schon mal schwarz gefahren?
3: Nein, noch nicht.
2: Doch, ich in den jungen Jahren schon.
1: Also auch absichtlich?
2: Ja, kein Geld in den jungen Jahren.
1: Also Zustimmung zu dieser App hätte ich jetzt gar nicht erwartet. Ja, und tatsächlich, diese Initiative, die hinter der App steckt, die setzt sich dafür ein, dass der ÖPNV generell kostenlos sein sollte, sodass er eben für alle nutzbar ist. Ja, BVG und Deutsche Bahn gar nicht begeistert. Die prüfen rechtliche Schritte gegen diese Schwarzfahrer-App.
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4: Ich bin Tim Britztrup. Guten Tag. In Monschau in NRW verschärft sich die Lage wegen des Waldbrandes in Belgien weiter. Mehrere Ortsteile wurden dazu aufgerufen, sich auf Evakuierungen vorzubereiten. Für drei Stadtteile wird mittlerweile dringend empfohlen, den Bereich wegen der erheblichen Rauchbelastung zu verlassen. Die Feuerfront ist aktuell nur noch etwa 3 Kilometer von der deutschen Grenze entfernt. Etwas entspannt hat sich die Lage dagegen im Hürtgenwald. Die rund 1800 Einwohner von Gai können wieder zurück in ihre Häuser. Es sei gelungen, den Ort zu sichern, sagte der zuständige Landrat Nolten. Die umstrittene Geheimdienstreform soll noch in diesem Jahr umgesetzt werden. Das hat Kanzleramtschefin Waken der Bild am Sonntag gesagt. Das Bundeskabinett hatte die entsprechenden Pläne diese Woche beschlossen. Mehr von Daniel Bornberg.
5: Bundesnachrichtendienst und Verfassungsschutz sollen durch die Reform in Zukunft mehr Befugnisse bekommen. Dadurch wird es mehr Sicherheit im Land geben, sagt Waken. Die Dienste sollen künftig etwa mehr Daten sammeln und auswerten dürfen, aber beispielsweise auch Cyberattacken mit Gegenangriffen auf die Hacker bekämpfen. Aus Teilen der Opposition gibt's daran scharfe Kritik.
4: Schweres Busunglück in Ungarn. Dabei sind 12 Menschen ums Leben gekommen. Mindestens 10 weitere sind schwer verletzt. Der Reisebus aus Polen kam im Osten Ungarns von der Autobahn ab, fuhr in einen Graben und kippte um. Nach Angaben der Polizei ist der Fahrer vermutlich am Steuer eingenickt. Ein erneuter Ansturm auf die spanische Exklave Ceuta ist ausgeblieben. Der war befürchtet worden, weil in sozialen Netzwerken seit Tagen Gerüchte kursieren, dass die Grenze geöffnet wird. Marokkanische Sicherheitskräfte nahmen mehr als 300 Migranten fest, die versucht haben, Ceuta zu erreichen. SPD-Gesundheitsexperte Pantazis fordert deutlich mehr Geld für den Hitzeschutz in Deutschland. Der Staat müsse jetzt investieren, bevor wir später einen weitaus höheren gesundheitlichen, sozialen und wirtschaftlichen Preis für das Nichthandeln bezahlen, sagte er. Pantazis sieht dabei den Bund in der Pflicht.
1: Jetzt der Verkehrsservice beim Berliner Rundfunk 91.4. Wer heute mit dem Auto unterwegs ist in Berlin, der sollte vor allem in Köpenick mehr Zeit einplanen. Die Bahnhofstraße ist unter den Bahnbrücken am S-Bahnhof Köpenick weiterhin komplett gesperrt. Auch in Mitte gibt's Einschränkungen. Bärenstraße und Glinkerstraße sind abschnittsweise dicht. Dazu heute Nachmittag mehrere Demonstrationen, unter anderem am Alexanderplatz und in Prenzlauer Berg. Dort also auch zeitweise mit Behinderungen rechnen. Die neuesten Blitzer stehen Friedenau, Graz, Amsterdam, Steglitz, Torwalzenstraße, Rüdersdorf, Hauptstraße und Zedenick in der Schleusenstraße.
6: Dankeschön für Ihre Staus und Blitzer gerne an Berlin 201 91 390. Gute Fahrt.
1: Heute ist es in Berlin und Brandenburg deutlich angenehmer. Sonne und Wolken wechseln sich ab. Einzelne Schauer sind möglich. Dazu 24 bis 27 Grad. Die neue Woche wird dann ebenfalls kühl und wechselhaft. Es gibt ein paar sonnige Abschnitte. Dazu allerdings auch viele Wolken und immer wieder ein bisschen Regen bis 22 Grad in der Spitze.
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1: Jessica Witte-Winter für Sie im Studio. Schönen Start in diesen Sonntag wünsche ich Ihnen. Die Stadt Lissabon als Reiseziel in Portugal, ach, das findet man in jedem Reiseführer. Aber Stefanie Schweder nimmt Sie gleich mit in die Stadt, die als kleine Schwester Lissabons bezeichnet wird. Hören Sie um 10.15 Uhr. Und rein in die Stunde jetzt mit einem der besten Hits aller Zeiten von Elton John, Nikita.

0: So klingt Ihr entspannter Start in den Sonntagvormittag, die besten Hits aller Zeiten. Und dazu jetzt ein toller Reisetipp mit Stefanie Schweder.
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2: Porto, das ist die geschäftige Schwester Lissabons, liegt im Norden Portugals und blickt stolz auf die lange Geschichte als bedeutende Handelsstadt zurück. Am mächtigen Douro-Fluss schmiegen sich bunte Häuser an steile Hänge und überall zeugen historische Lagerhäuser, Kirchen und Brücken vom früheren Reichtum der Stadt. Porto ist untrennbar mit dem weltberühmten Portwein verbunden. Ein Besuch in den traditionellen Kellern am Flussufer gehört genauso dazu wie natürlich das Probieren der edlen Tropfen. Wer durch die Altstadt schlendert, entdeckt charmante Gassen, kunstvolle Azulejos, also Kacheln, und lebendige Cafés, die das urbane Leben pulsieren lassen. Und am Abend glänzt die Ribera mit ihren bunten Fassaden und dem spiegelnden Licht auf dem Douro. Porto vereint Geschichte, Genuss und lebendige Kultur. Perfekt für einen Städtetrip, der Sightseeing, kulinarische Highlights und portugiesisches Flair miteinander verbindet.
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0: Schönes Wochenende, ihr Berliner Rundfunk 91.4. Es gibt Situationen im Leben, da hilft nur noch Schnick, Schnack, Schnuck oder eben auch Schere, Stein, Papier. Bei uns zu Hause ganz klassisch, es klingelt an der Tür, wer muss aufstehen und aufmachen? Ich verliere immer, wirklich immer. Und mein Mann macht sich jedes Mal einen Riesenspaß draus und ich denke jedes Mal, ey nee, diesmal nicht. Diesmal gewinne ich, aber Pustekuchen, bisher habe ich einfach nie gewonnen. Jetzt weiß ich aber auch warum, Mentalist Timon Krause.
1: Es gibt zwei einfache Faustregeln. Erstens, wenn jemand bei Schere, Stein, Papier gegen dich gewinnt, wird diese Person in der nächsten Runde mit großer Wahrscheinlichkeit dasselbe Symbol nochmal spielen. Zweitens, wenn jemand gegen dich verliert, wird diese Person in der nächsten Runde mit großer Wahrscheinlichkeit wechseln. Und zwar in der Reihenfolge Schere, Stein, Papier. Wer mit Schere verliert, wechselt zu Stein und so weiter.
0: Ha, also für alle, inklusive meinem Mann, ab sofort wird Schnick, Schnack, Schnuck für Fortgeschrittene gespielt. Schönes Wochenende, ihr Berliner Rundfunk 91.4.

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3: Ich bin Tim Britztrup. Guten Tag. Die Lage in Monschau in NRW wegen eines Waldbrands in Belgien scheint sich erstmal nicht weiter zu verschärfen, denn der Wind hat gedreht und ist abgeflaut, es brennt nur wenige Kilometer von der deutschen Grenze entfernt. Nach wie vor sind die Bewohner mehrerer Ortsteile von Monschau dazu aufgerufen, sich auf Evakuierungen vorzubereiten. Etwas entspannt hat sich die Lage im Hürtgenwald. Die rund 1800 Einwohner von Gai können zurück in ihre Häuser. Es ist gelungen, den Ort zu sichern, sagte der zuständige Landrat. Ein erneuter Ansturm auf die spanische Exklave Ceuta ist ausgeblieben. Der war befürchtet worden, weil in sozialen Netzwerken seit Tagen Gerüchten kursieren, dass die Grenze geöffnet wird. Marokkanische Sicherheitskräfte nahmen nach eigenen Angaben mehr als 300 Migranten fest, die versucht haben, Ceuta zu erreichen. Ende Juli waren Zehntausende in die Exklave und damit in die EU gekommen. Fast alle sind mittlerweile zurück in Marokko. Bei einem schweren Busunglück sind in Ungarn 12 Menschen ums Leben gekommen, mindestens 10 weitere sind verletzt worden. Der polnische Reisebus kam aus Serbien. Im Osten Ungarns kam er von der Autobahn ab, fuhr in einen Graben und kippte um. Vermutlich ist der Fahrer am Steuer eingenickt, so die Polizei. Die umstrittene Geheimdienstreform soll noch in diesem Jahr umgesetzt werden. Das hat Kanzleramtschefin Waken der Bild am Sonntag gesagt. Das Bundeskabinett hatte die entsprechenden Pläne diese Woche beschlossen. Mehr von Daniel Bornberg.
4: Bundesnachrichtendienst und Verfassungsschutz sollen durch die Reform in Zukunft mehr Befugnisse bekommen. Dadurch wird es mehr Sicherheit im Land geben, sagt Waken. Die Dienste sollen künftig etwa mehr Daten sammeln und auswerten dürfen, aber beispielsweise auch Cyberattacken mit Gegenangriffen auf die Hacker bekämpfen. Aus Teilen der Opposition gibt's daran scharfe Kritik.
3: Die Wirtschaftsweise Grimm warnt vor der Berlinwahl vor Enteignungsfantasien. Das schade der Wirtschaft und führe dazu, dass Unternehmen ins Ausland abwandern, sagte sie dem Kölner Stadtanzeiger. Hintergrund ist, dass die Linke Enteignung von Immobilienkonzernen zur Bedingung für eine Regierungsbeteiligung gemacht hat.
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5: Noch ist es ruhig auf den Straßen in Berlin und Brandenburg. Allerdings bitte auf dem Schirm haben. Vor allem in Köpenick kann es immer wieder Behinderungen geben. Die Bahnhofstraße bleibt unter den Bahnbrücken am S-Bahnhof Köpenick weiterhin komplett gesperrt. In Mitte sind außerdem Behren- und Glinkerstraße teilweise gesperrt. Eng wird es auch im Wedding. Auf der Müllerstraße steht zwischen Fennstraße und Sellerstraße wegen eines Wasserrohrbruchs nur eine Spur zur Verfügung. Und Demonstrationen heute rund um den Alexanderplatz und den Prenzlauer Berg, also hier auch teilweise mit Behinderungen rechnen. Die neuesten Blitzer stehen Friedenau, Grazer Damm, Steglitz, Torwalzenstraße, Rüdersdorf, Hauptstraße und Zedenick in der Schleusenstraße.
0: Dankeschön für Ihre Staus und Blitzer gerne an Berlin 201 91 390. Gute Fahrt.
5: Heute Nachmittag wechseln sich in Berlin und Brandenburg Sonne und Wolken ab. Vereinzelt mal ein kurzer Schauer, das Ganze bei knapp über 25 Grad. Am Abend wird es dann zunehmend ruhiger und trocken. Morgen starten wir mit einem Mix aus Sonne und Wolken, höchstens 22 Grad. Und insgesamt bleibt es in den nächsten Tagen deutlich kühler als zuletzt.
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0: Jessica Witte-Winter für Sie im Studio. Schönen Start in diesen Sonntag wünsche ich Ihnen. 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

0: Schönes Wochenende für Sie nach Köpenick, nach Pankow, nach Potsdam und natürlich auch an alle, die gerade das Meer rauschen hören oder den ersten Cappuccino mit Bergblick genießen.
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So klingt ihr Wochenende, ihr Berliner Rundfunk 91.4. Und Berlin hat jetzt einen eigenen Banksy. Banksy ist ja dieser Undercover Street Artist, der seit vielen Jahren schon auf der ganzen Welt seine Kunst verteilt und nach wie vor anonym bleibt. Und jetzt gibt es tatsächlich einen Berliner Nachfolger. Foxy, also so haben wir ihn jetzt erstmal genannt. Sein Markenzeichen, kleine weiße Fuchsfiguren mit buschig aufgestelltem Schwanz, die er in der ganzen City verteilt. Ja, die sind wirklich überall, auf Straßenschildern oder an Laternen, zum Beispiel auch schon auf einem Balken an der Oberbaumbrücke. Wer dahinter steckt, das weiß man nicht. Der Künstler möchte anonym bleiben, weil das, was er macht, ja auch nicht so ganz legal ist. Er möchte damit einfach Menschen unterhalten. Und wir können alle mitmachen auf seinem Instagram-Account. I found the Fox läuft quasi eine interaktive Suche. Er postet da ein Video mit der Fuchsfigur und im Hintergrund sieht man die Umgebung. Naja, und wir können dann suchen. Also Augen auf, die kleine weiße Fuchsfigur, unser Berliner Banksy.

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4: Ich bin Tim Britztrup. Guten Tag. Der Waldbrand im belgischen Naturschutzgebiet Hohes Venn nahe der Grenze zu Deutschland hat inzwischen fast 3000 Hektar Land vernichtet. Die Behörden sprechen von einer komplizierten Lage. Nach wie vor kämpfen zahlreiche Einsatzkräfte gegen die Flammen. Es brennt nur wenige Kilometer von Monschau in NRW entfernt. Doch der Wind hat gedreht und ist abgeflaut, sodass es momentan nicht danach aussieht, als würde sich der Brand nach Deutschland ausbreiten. Hitze, Dürre, Niedrigwasser und Waldbrände. Auch Deutschland erlebt einen extremen Sommer. Die SPD-Bundesminister haben nun einen gemeinsamen Klimaaktionsplan vorgelegt. Damit setzen sie auch den Koalitionspartner Union unter Druck. Mehr von Philipp Rösler.
5: Ein nationaler Hitzeaktionsplan, Änderungen im Baurecht und der Schutz von Beschäftigten gegen extreme Temperaturen, das sieht das Programm unter anderem vor. Die SPD-Minister fordern auch, das Grundgesetz zu ändern und Klimaanpassung und Naturschutz als Gemeinschaftsaufgabe darin zu verankern. Sie sagen im Kern, das ist nötig, damit der Bund auch Geld dafür bereitstellen kann. Die Union lehnt eine Änderung des Grundgesetzes allerdings ab.
4: Marokkanische Sicherheitskräfte haben etwa 300 Migranten festgenommen, die versucht haben, die spanische Exklave Ceuta zu erreichen. Einen erneuten Massenansturm gab es aber nicht. Zuletzt hatte es in den sozialen Netzwerken wieder entsprechende Aufrufe gegeben. Die Polizei- und Militärpräsenz wurde erhöht. Schweres Busunglück in Ungarn. Dabei sind 12 Menschen ums Leben gekommen. Mindestens 10 weitere sind schwer verletzt. Der Reisebus aus Polen kam im Osten Ungarns von der Autobahn ab, fuhr in einen Graben und kippte um. Nach Angaben der Polizei ist der Fahrer vermutlich am Steuer eingenickt. Die Geheimdienstreform soll noch in diesem Jahr umgesetzt werden. Das hat Kanzleramtschefin Waken der Bild am Sonntag gesagt. Die Reform ist umstritten. Sie sieht mehr Befugnisse für BND und Verfassungsschutz vor, etwa Gegenangriffe bei Sabotage und Spionage. Nächstes Gold für Deutschland bei der Leichtathletik-EM in Birmingham. Marathonläufer Amanal Petros ist Europameister. Er sicherte sich den Sieg in einer neuen Rekordzeit. 2 Stunden, 9 Minuten und 11 Sekunden standen am Ende auf der Uhr.
6: Jetzt der Verkehrsservice beim Berliner Rundfunk 91.4. Auf Berlins Straßen gibt es heute so ein paar Stellen, an denen es nachher durchaus etwas voller werden könnte. In Köpenick, hier bleibt ja die Bahnhofsstraße unter den Bahnbrücken am S-Bahnhof komplett gesperrt. In Mitte sorgen Sperrungen auf der Bärenstraße und der Glinkerstraße für Einschränkungen. Im Wedding wird es auf der Müllerstraße zwischen der Fettstraße und Sellerstraße eng. Dort steht wegen eines Wasserrohrbruchs nur eine Spur zur Verfügung und auch mehrere Demonstrationen heute wieder rund um den Alexanderplatz und in Prenzlauer Berg. Die neuesten Blitzer stehen Friedenau, Grazer Damm, Steglitz, Torwalzenstraße, Rüdersdorf, Hauptstraße und Zedenick in der Schleusenstraße.
7: Dankeschön für Ihre Staus und Blitzer gerne an Berlin 201 91 390. Gute Fahrt.
6: Der Nachmittag bleibt wechselhaft. Mal kommt die Sonne raus, mal ziehen dichtere Wolken durch, aber ein kurzer Schauer ist auch nicht ausgeschlossen. Das Ganze bei Werten um 25 Grad. Am Abend wird es dann wieder ein bisschen ruhiger. Der Montag, der bringt uns Sonne und Wolken im Wechsel und die Werte bleiben etwas kühler bei 22 Grad in der Spitze.
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6: Jessica Witte-Winter für Sie im Studio, hallo. Diese typischen Süßigkeitenautomaten, zum Beispiel am U-Bahn-Gleis, die kennt man. Oder auch Specials wie den Pizzaautomat ums Eck am Hauptbahnhof. Aber jetzt gibt es wieder einen neuen und diesmal gibt es auch was Leckeres. Der ist in Reinickendorf. Was es damit auf sich hat, das hören Sie um 12.15 Uhr.
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0: Hier Berliner Rundfunk 91.4, hallo. Unsere Stadt, die wird ja immer praktischer. Für fast alles gibt es inzwischen einen Automaten. Snacks, Pizza, frische Eier und jetzt auch Wild. Also ein Automat, aus dem man sich frisches Fleisch ziehen kann. Ja, wie das aussieht, was es kostet, Henry Pasewall weiß es.
1: Na, wer möchte, kann sich hier eine Wildbratwurst ziehen zum Beispiel oder ein Rehmedaillon. Ist so ein ganz herkömmlicher Automat, so sieht er von außen aus, ist aber natürlich so im Wildlook gestaltet. Hier ist so ein Reh auf der Seite, heimisches Wild, direkt vom Jäger steht da. Die Scheibe ist so ein bisschen beschlagen, weil die Sachen gefroren sind. Matthias Kohn ist bei mir, Sie haben sich die ganze Geschichte ausgedacht. Wie kam es dazu?
2: Ja, es kam dazu, dass wir selber Jäger sind und überlegt haben, wie wir unser Fleisch am besten vermarkten können. Und anstatt sozusagen an Zwischenhändler zu geben, haben wir überlegt, praktisch einen Automaten hinzustellen und hier für die Konrazeur sozusagen direkt auf Brandenburger Wild zugreifen zu können, beziehungsweise kaufen zu können.
1: Haben Sie ein Lieblingsprodukt? Was essen Sie am liebsten?
2: Die Wildbratwurst mag ich sehr.
1: Zum Grillen dann, oder?
2: Genau, direkt auf dem Grill kann man oder in der Pfanne, geht's halt auch.
1: Na, und dafür ist es preislich auch echt in Ordnung. Hier gibt's eine Viererpackung Bratwurst, 400 Gramm für 8 Euro. Und es passt natürlich auch gerade in den Ernährungstrend von vielen Leuten. Man möchte sich ja irgendwie regional bio ernähren. Und das geht hier am Automaten.
0: Für alle, die es ausprobieren wollen, der Automat steht in Reinickendorf an der Friederike-Straße, Ecke Jörs-Straße. Das ist ganz nah am Tegeler Forst. 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

0: So klingt Ihr Wochenende mit Ihrem Berliner Rundfunk 91.4. Parkplatzsuche in Berlin, das kann manchmal wirklich ganz schön nerven. Es gibt jetzt eine Firma, die Abhilfe schaffen möchte. Sie hat ein System entwickelt, mit dem einige sogar noch Geld verdienen können. Was dahinter steckt, unser Berlin-Reporter Henry Parsifal hat sich das angeguckt in Steglitz.
1: Na, Geld verdienen geht, sollten Sie einen Parkplatz übrig haben. Und da ist dann auch total egal, ob das ein privater Stellplatz ist, ob das Firmen sind, die Büroparkplätze haben, die jetzt zum Beispiel in den Sommerferien gerade frei sind oder Supermärkte und so weiter und so weiter. Ich vergleiche es mal mit dieser anderen App, in der Leute ihr Zuhause zur Verfügung stellen. Das im Grunde für Parkplätze. Poika heißt die App dafür. Auf der einen Seite soll man in der App direkt einen Parkschein lösen können und dann wirklich auch nur so lange bezahlen, wie man steht. Kennt man schon von anderen Apps. Neu ist, dass sie hier ihren Stellplatz in der App anbieten können, wenn sie den gerade nicht brauchen. Und eben nicht nur sie, sagt Christopher Gruber, einer der beiden Mitbegründer von Poika.
2: Es geht ja nicht nur um das private Auto, sondern viele Dienstwagen, Handwerkerfahrzeuge suchen in den engen Städten nach einem Parkplatz. Je knapper die Parkplätze werden, desto wichtiger wird unsere Lösung in den nächsten Monaten und Jahren, um eben diesen massiven Parksuchverkehr zu reduzieren.
1: Das funktioniert dann in der Praxis so, es gibt eine Karte in der App, auf der Sie alle freien Parkplätze angezeigt bekommen. Sie gehen dann in die App, reservieren dort Ihren Parkplatz und bezahlen auch dort. Und es ist im Grunde ein Ort für alles.
2: Mit Poika sind wir mittlerweile in über 60 Städten in Deutschland live. Und was wir in den anderen Städten beobachten können, ist, dass sukzessive immer mehr privater Parkraum inseriert wird und so der Parkdruck massiv gelindert werden kann. Und wir sind natürlich echt happy, das jetzt auch in Berlin anbieten zu können und freuen uns extrem auf den Start.
1: Wenn es hier dann erstmal richtig anläuft, findet man wahrscheinlich wirklich so ein paar Geheimtipps, was Parkplätze angeht, die sich dann sicherlich auch preislich lohnen.
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2: Ich bin Tim Britztrup. Guten Tag. Die Lage in Monschau in NRW wegen eines Waldbrands in Belgien scheint sich erstmal nicht weiter zu verschärfen, denn der Wind hat gedreht und ist abgeflaut. Es brennt nur wenige Kilometer von der deutschen Grenze entfernt. Nach wie vor sind die Bewohner mehrerer Ortsteile von Monschau dazu aufgerufen, sich auf Evakuierungen vorzubereiten. Etwas entspannt hat sich die Lage im Hürtgenwald. Die rund 1800 Einwohner von Gai können zurück in ihre Häuser. Es ist gelungen, den Ort zu sichern, sagte der zuständige Landrat. Die umstrittene Geheimdienstreform soll noch in diesem Jahr umgesetzt werden. Das hat Kanzleramtschefin Waken der Bild am Sonntag gesagt. Das Bundeskabinett hatte die entsprechenden Pläne diese Woche beschlossen. Mehr von Daniel Bornberg.
3: Bundesnachrichtendienst und Verfassungsschutz sollen durch die Reform in Zukunft mehr Befugnisse bekommen. Dadurch wird es mehr Sicherheit im Land geben, sagt Waken. Die Dienste sollen künftig etwa mehr Daten sammeln und auswerten dürfen, aber beispielsweise auch Cyberattacken mit Gegenangriffen auf die Hacker bekämpfen. Aus Teilen der Opposition gibt's daran scharfe Kritik.
2: Bei einem schweren Busunglück sind in Ungarn 12 Menschen ums Leben gekommen. Mindestens 10 weitere sind verletzt worden. Der polnische Reisebus kam aus Serbien. Im Osten Ungarns kam er von der Autobahn ab, fuhr in einen Graben und kippte um. Vermutlich ist der Fahrer am Steuer eingenickt, so die Polizei. Als Reaktion auf den extremen Sommer haben die SPD-Bundesminister einen gemeinsamen Klimaaktionsplan mit diversen Maßnahmen vorgelegt. Sie fordern auch, das Grundgesetz zu ändern und Klimaanpassung und Naturschutz als Gemeinschaftsaufgabe darin zu verankern. Das lehnt der Koalitionspartner Union aber ab. Die Wirtschaftsweise Grimm warnt vor der Berlin-Wahl vor Enteignungsfantasien. Das schade der Wirtschaft und führe dazu, dass Unternehmen ins Ausland abwandern, sagte sie dem Kölner Stadtanzeiger. Hintergrund ist, dass die Linke Enteignung von Immobilienkonzernen zur Bedingung für eine Regierungsbeteiligung gemacht hat. Der Marathon-Europameister kommt aus Deutschland. Amanal Petros hat sich bei der Leichtathletik-EM in Birmingham die Goldmedaille gesichert. Der Vize-Weltmeister lief der Konkurrenz davon und schaffte eine neue Rekordzeit. 2 Stunden, 9 Minuten und 11 Sekunden.
4: Heute ist es in Berlin und Brandenburg deutlich angenehmer. Sonne und Wolken wechseln sich ab. Einzelne Schauer sind möglich. Dazu 24 bis 27 Grad. Die neue Woche wird dann ebenfalls kühl und wechselhaft. Es gibt ein paar sonnige Abschnitte. Dazu allerdings auch viele Wolken und immer wieder ein bisschen Regen bis 22 Grad in der Spitze.
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4: Ich bin Christiane Hampe. Guten Tag. Die Behörden in Monschau in Nordrhein-Westfalen gehen momentan nicht davon aus, dass sich der Waldbrand aus dem benachbarten Belgien auf Deutschland ausdehnt. Die Flammen sind allerdings nur knapp 2 Kilometer entfernt, sodass im Laufe des Tages starker Rauch über die Grenze ziehen dürfte. Deshalb empfehlen die Behörden den Anwohnern in der Gegend, ihre Häuser zu verlassen. Der Brand im belgischen Naturschutzgebiet Hohes Venn hat bereits fast 3000 Hektar Land vernichtet. Hitze, Dürre, Niedrigwasser und Waldbrände. Auch Deutschland erlebt einen extremen Sommer. Die SPD-Bundesminister haben jetzt einen gemeinsamen Klimaaktionsplan vorgelegt. Damit setzen sie auch den Koalitionspartner Union unter Druck. Mehr von Philipp Rösler.
5: Ein nationaler Hitzeaktionsplan, Änderungen im Baurecht und der Schutz von Beschäftigten gegen extreme Temperaturen. Das sieht das Programm unter anderem vor. Die SPD-Minister fordern auch, das Grundgesetz zu ändern und Klimaanpassung und Naturschutz als Gemeinschaftsaufgabe darin zu verankern. Sie sagen im Kern, das ist nötig, damit der Bund auch Geld dafür bereitstellen kann. Die Union lehnt eine Änderung des Grundgesetzes allerdings ab.
4: Schweres Busunglück in Ungarn. Dabei sind 12 Menschen ums Leben und mindestens 10 weitere schwer verletzt worden. Der polnische Reisebus kam aus Serbien. Im Osten Ungarns kam er von der Autobahn ab und kippte um. Nach Angaben der Polizei ist der Fahrer vermutlich am Steuer eingenickt. Über Rumänien hat ein NATO-Kampfjet erneut eine Drohne abgeschossen. In der Nähe der Grenze zur Ukraine und Moldau. Die Trümmer kamen in einem unbewohnten Gebiet runter. Es war bereits die 4. Drohne, die in diesem Jahr über Rumänien abgeschossen wurde. In Liechtenstein können in Zukunft auch Frauen Staatsoberhaupt werden. Das kleine Land zwischen Österreich und der Schweiz hat die Thronfolgeregelungen geändert. Ab sofort gilt, dass das erstgeborene Kind den Thron erbt, egal ob Sohn oder Tochter. Bislang galt ein männliches Erstgeborenenrecht. Der Marathon-Europameister kommt aus Deutschland. Amanal Petros hat sich bei der Leichtathletik-EM in Birmingham die Goldmedaille gesichert. Der Vize-Weltmeister lief der Konkurrenz davon und schaffte eine neue Rekordzeit. 2 Stunden, 9 Minuten und 11 Sekunden. In der Teamwertung holten die Deutschen Silber.
6: Die große Hitze sind wir jetzt erstmal los. Heute Nachmittag gibt's in Berlin und Brandenburg einen Mix aus Sonne und Wolken. Hier und da vielleicht auch mal ein kurzer Schauer bei Temperaturen um 25 Grad. Gegen Abend beruhigt sich das Ganze dann wieder. Und morgen geht's ähnlich weiter. Sonne zwischendurch, immer wieder Wolken und deutlich gemäßigtere Temperaturen. Höchstens 22 Grad.
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6: Ich bin Christiane Hampe. Guten Tag. Der große Waldbrand im belgischen Naturschutzgebiet Hohes Venn ist näher an Deutschland rangerückt. Knapp 2 Kilometer sind es noch bis zu den ersten Häusern auf deutscher Seite. Die Behörden der grenznahen Stadt Monschau in Nordrhein-Westfalen gehen aber nicht davon aus, dass der Brand übergreift. Sie warnen aber vor starkem Rauch, der im Laufe des Tages über die Grenze ziehen könnte. Anwohner sollten deshalb lieber ihre Häuser verlassen. Hitze, Dürre, Niedrigwasser und Waldbrände. Auch Deutschland erlebt einen extremen Sommer. Die SPD-Bundesminister haben jetzt einen gemeinsamen Klimaaktionsplan vorgelegt. Damit setzen sie auch den Koalitionspartner Union unter Druck. Mehr von Philipp Rösler.
7: Ein nationaler Hitzeaktionsplan, Änderungen im Baurecht und der Schutz von Beschäftigten gegen extreme Temperaturen. Das sieht das Programm unter anderem vor. Die SPD-Minister fordern auch, das Grundgesetz zu ändern und Klimaanpassung und Naturschutz als Gemeinschaftsaufgabe darin zu verankern. Sie sagen im Kern, das ist nötig, damit der Bund auch Geld dafür bereitstellen kann. Die Union lehnt eine Änderung des Grundgesetzes allerdings ab.
6: Über Rumänien hat ein NATO-Kampfjet erneut eine Drohne abgeschossen, in der Nähe der Grenze zur Ukraine und Moldau. Die Trümmer kamen in einem unbewohnten Gebiet runter. Es war bereits die 4. Drohne, die in diesem Jahr über Rumänien abgeschossen wurde. Schweres Busunglück in Ungarn. Dabei sind 12 Menschen ums Leben und mindestens 10 weitere schwer verletzt worden. Der polnische Reisebus kam aus Serbien. Im Osten Ungarns kam er von der Autobahn ab und kippte um. Nach Angaben der Polizei ist der Fahrer vermutlich am Steuer eingenickt. In Liechtenstein können in Zukunft auch Frauen Staatsoberhaupt werden. Das kleine Land zwischen Österreich und der Schweiz hat die Thronfolgeregelungen geändert. Ab sofort gilt, dass das erstgeborene Kind den Thron erbt, egal ob Sohn oder Tochter. Der Marathon-Europameister kommt aus Deutschland. Amanal Petros hat sich bei der Leichtathletik-EM in Birmingham die Goldmedaille gesichert. Der Vize-Weltmeister lief der Konkurrenz davon und schaffte eine neue Rekordzeit. 2 Stunden, 9 Minuten und 11 Sekunden. In der Teamwertung holten die Deutschen Silber.
8: Heute Nachmittag zeigt sich das Wetter in Berlin und Brandenburg von seiner wechselhaften Seite. Neben sonnigen Abschnitten ziehen immer wieder Wolken durch. Örtlich ist auch mal so ein kurzer Schauer möglich. Das Ganze bei Werten um 25 Grad. Am Abend lockert es dann zunehmend auf. Morgen erwartet uns dann ein freundlicher Mix aus Sonne und Wolken. Dabei bleibt es deutlich kühler und angenehmer als in den vergangenen Tagen mit höchstens 22 Grad.
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9: Ich bin Christiane Hampe. Guten Tag. Als Reaktion auf den extremen Sommer haben die SPD-Bundesminister einen gemeinsamen Klimaaktionsplan mit diversen Maßnahmen vorgelegt. Sie fordern auch, das Grundgesetz zu ändern und Klimaanpassung und Naturschutz als Gemeinschaftsaufgabe darin zu verankern. Das lehnt der Koalitionspartner Union aber ab. Die Grünen boten der SPD ihre Unterstützung für die Pläne an. Die Linke geht davon aus, dass die SPD-Pläne scheitern. Im Kampf gegen den großen Waldbrand direkt an der Grenze zu Deutschland melden die belgischen Behörden einen Erfolg. Die Flammen unweit der Stadt Monschau in Nordrhein-Westfalen konnten eingedämmt werden. Sie waren zuletzt nur noch etwa 1,5 Kilometer entfernt. Auch eine zweite Feuerfront ist inzwischen unter Kontrolle. Die Behörden in Monschau gehen nicht davon aus, dass sich der Waldbrand auf Deutschland ausdehnt. Die Geheimdienstreform soll noch in diesem Jahr über die Bühne gehen. Kanzleramtsministerin Wacken sagte der Bild am Sonntag, die Dienste werden anschließend zur Sicherheit von uns allen schnell von ihren neuen Befugnissen Gebrauch machen. BND und Verfassungsschutz sollen in Zukunft etwa Cyberattacken auch mit Gegenangriffen auf die Hacker bekämpfen dürfen. Außerdem sollen sie deutlich mehr Daten sammeln und auswerten können. Tragisches Ende einer Pilgerreise. Bei einem Busunglück sind in Ungarn 12 Menschen ums Leben gekommen. Mindestens 10 weitere wurden verletzt. Einige schweben noch in Lebensgefahr. Der polnische Reisebus war von der Autobahn abgekommen und umgekippt, offenbar weil der Fahrer eingenickt war. Über Rumänien hat ein NATO-Kampfjet erneut eine Drohne abgeschossen. In der Nähe der Grenze zur Ukraine und Moldau. Die Trümmer kamen in einem unbewohnten Gebiet runter. Es war bereits die 4. Drohne, die in diesem Jahr über Rumänien abgeschossen wurde. In Liechtenstein können in Zukunft auch Frauen Staatsoberhaupt werden. Das kleine Land zwischen Österreich und der Schweiz hat die Thronfolgeregelungen geändert. Ab sofort gilt, dass das erstgeborene Kind den Thron erbt, egal ob Sohn oder Tochter.
10: Die große Hitze sind wir jetzt erstmal los. Heute Nachmittag gibt's in Berlin und Brandenburg einen Mix aus Sonne und Wolken. Hier und da vielleicht auch mal ein kurzer Schauer bei Temperaturen um 25 Grad. Gegen Abend beruhigt sich das Ganze dann wieder. Und morgen geht's ähnlich weiter. Sonne zwischendurch, immer wieder Wolken und deutlich gemäßigtere Temperaturen. Höchstens 22 Grad.
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2: Ich bin Christiane Hampe. Guten Tag. Angesichts der massiven Hitzewellen in diesem Sommer droht sich die Koalition in Berlin über den richtigen Weg im Kampf um die Klimaanpassung zu zerstreiten. Die SPD-Ministerien haben jetzt einen Hitzeaktionsplan vorgelegt. Eine zentrale Forderung: die Klimaanpassung muss als Gemeinschaftsaufgabe ins Grundgesetz. Die Union sieht es aber skeptisch, meint, das bringt nichts. Für eine Grundgesetzänderung braucht es eine Zweidrittelmehrheit. Die Grünen signalisierten schon, sie wären dabei. Im Kampf gegen den großen Waldbrand direkt an der Grenze zu Deutschland melden die belgischen Behörden einen Erfolg. Die Flammen unweit der Stadt Monschau in Nordrhein-Westfalen konnten eingedämmt werden. Sie waren zuletzt nur noch etwa 1,5 Kilometer entfernt. Auch eine zweite Feuerfront ist inzwischen unter Kontrolle. Die Behörden in Monschau gehen nicht davon aus, dass sich der Waldbrand auf Deutschland ausdehnt. Beim schwersten Busunglück in Ungarn seit mehr als 20 Jahren sind 12 Menschen ums Leben gekommen. Mindestens 10 weitere wurden verletzt. Einige schweben noch in Lebensgefahr. Der Reisebus mit Pilgern aus Polen war von der Autobahn abgekommen und umgekippt. Offenbar, weil der Fahrer am Steuer eingenickt war. Die Geheimdienstreform soll noch in diesem Jahr über die Bühne gehen. Kanzleramtsministerin Wagen sagte der Bild am Sonntag, die Dienste werden anschließend zur Sicherheit von uns allen schnell von ihren neuen Befugnissen Gebrauch machen. BND und Verfassungsschutz sollen in Zukunft etwa Cyberattacken auch mit Gegenangriffen auf die Hacker bekämpfen dürfen. Außerdem sollen sie deutlich mehr Daten sammeln und auswerten können. Der Marathon-Europameister kommt aus Deutschland. Amanal Petros hat sich bei der Leichtathletik-EM in Birmingham die Goldmedaille gesichert. Der Vize-Weltmeister lief der Konkurrenz davon und schaffte eine neue Rekordzeit. 2 Stunden, 9 Minuten und 11 Sekunden. In der Teamwertung holten die Deutschen Silber.
3: Heute Nachmittag zeigt sich das Wetter in Berlin und Brandenburg von seiner wechselhaften Seite. Neben sonnigen Abschnitten ziehen immer wieder Wolken durch. Örtlich ist auch mal so ein kurzer Schauer möglich. Das Ganze bei Werten um 25 Grad. Am Abend lockert es dann zunehmend auf. Morgen erwartet uns dann ein freundlicher Mix aus Sonne und Wolken. Dabei bleibt es deutlich kühler und angenehmer als in den vergangenen Tagen mit höchstens 22 Grad.
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2: Ich bin Christiane Hampe. Guten Abend. Angesichts der massiven Hitzewellen in diesem Sommer droht sich die Koalition in Berlin über den richtigen Weg im Kampf um die Klimaanpassung zu zerstreiten. Die SPD-Ministerien haben jetzt einen Hitzeaktionsplan vorgelegt. Eine zentrale Forderung: die Klimaanpassung muss als Gemeinschaftsaufgabe ins Grundgesetz. Die Union sieht es aber skeptisch, meint, das bringt nichts. Für eine Grundgesetzänderung braucht es eine Zweidrittelmehrheit. Die Grünen signalisierten schon, sie wären dabei. Im Kampf gegen den großen Waldbrand direkt an der Grenze zu Deutschland melden die belgischen Behörden einen Erfolg. Die Flammen unweit der Stadt Monschau in Nordrhein-Westfalen konnten eingedämmt werden. Sie waren zuletzt nur noch etwa 1,5 Kilometer entfernt. Auch eine zweite Feuerfront ist inzwischen unter Kontrolle. Die Behörden in Monschau gehen nicht davon aus, dass sich der Waldbrand auf Deutschland ausdehnt. Beim schwersten Busunglück in Ungarn seit mehr als 20 Jahren sind 12 Menschen ums Leben gekommen. Mindestens 10 weitere wurden verletzt. Einige schweben noch in Lebensgefahr. Der Reisebus mit Pilgern aus Polen war von der Autobahn abgekommen und umgekippt. Offenbar, weil der Fahrer am Steuer eingenickt war. Die Geheimdienstreform soll noch in diesem Jahr über die Bühne gehen. Kanzleramtsministerin Wacken sagte der Bild am Sonntag: Die Dienste werden anschließend, zur Sicherheit von uns allen, schnell von ihren neuen Befugnissen Gebrauch machen. BND und Verfassungsschutz sollen in Zukunft etwa Cyberattacken auch mit Gegenangriffen auf die Hacker bekämpfen dürfen. Außerdem sollen sie deutlich mehr Daten sammeln und auswerten können. In Liechtenstein können in Zukunft auch Frauen Staatsoberhaupt werden. Das kleine Land zwischen Österreich und der Schweiz hat die Thronfolgeregelungen geändert. Ab sofort gilt, dass das erstgeborene Kind den Thron erbt, egal ob Sohn oder Tochter.
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3: Ich bin Mia Hin. Guten Abend. Im Kampf gegen den großen Waldbrand direkt an der Grenze zu Deutschland melden die belgischen Behörden einen Erfolg. Die Flammen unweit der Stadt Monschau in NRW konnten eingedämmt werden. Sie waren zuletzt nur noch etwa 1,5 Kilometer entfernt. Auch eine zweite Feuerfront ist inzwischen unter Kontrolle. Die Behörden in Monschau gehen nicht davon aus, dass sich der Waldbrand auf Deutschland ausdehnt. Sie warnten aber vor starkem Rauch in der Gegend. Hitze, Dürre, Niedrigwasser und Waldbrände. Auch Deutschland erlebt einen extremen Sommer. Die SPD-Bundesminister haben nun einen gemeinsamen Klimaaktionsplan vorgelegt. Damit setzen sie auch den Koalitionspartner Union unter Druck. Mehr von Philipp Rösler.
4: Ein nationaler Hitzeaktionsplan, Änderungen im Baurecht und der Schutz von Beschäftigten gegen extreme Temperaturen, das sieht das Programm unter anderem vor. Die SPD-Minister fordern auch, das Grundgesetz zu ändern und Klimaanpassung und Naturschutz als Gemeinschaftsaufgabe darin zu verankern. Sie sagen im Kern, das ist nötig, damit der Bund auch Geld dafür bereitstellen kann. Die Union lehnt eine Änderung des Grundgesetzes allerdings ab.
3: Tragisches Ende einer Pilgerreise. Bei einem Busunglück sind in Ungarn 12 Menschen ums Leben gekommen und mindestens 10 weitere verletzt worden. Einige schweben noch in Lebensgefahr. Der polnische Reisebus war von der Autobahn abgekommen und umgekippt, offenbar weil der Fahrer eingeschlafen war. Ein erneuter Ansturm auf die spanische Exklave Ceuta ist ausgeblieben. Der war befürchtet worden, weil in sozialen Netzwerken seit Tagen Gerüchte kursieren, dass die Grenze geöffnet wird. Marokkanische Sicherheitskräfte nahmen mehr als 300 Migranten fest, die versucht hatten, Ceuta zu erreichen. Nächstes Gold für Deutschland bei der Leichtathletik-EM in Birmingham. Marathonläufer Amanal Petros ist Europameister und führte die Deutschen zu Team Silber. Vize-Weltmeister Petros sicherte sich den Sieg in einer neuen Rekordzeit. 2 Stunden, 9 Minuten und 11 Sekunden standen am Ende auf der Uhr.
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2: Ich bin Mia Hin. Guten Abend. Gute Nachrichten kommen heute aus Belgien. Der Waldbrand im Naturschutzgebiet Hohes Venn, ganz in der Nähe der deutschen Grenze, ist weitgehend eingedämmt. Christiane Hampe berichtet.
3: Die Feuerfront, die auch die Stadt Monschau in der Eifel bedroht hatte, ist unter Kontrolle. Die Feuerwehr in Belgien kämpft zusammen mit Einsatzkräften aus Deutschland ja seit Freitag gegen den Waldbrand. 30 Millionen Quadratmeter Fläche sind verbrannt. Heute sind noch 2 Löschflugzeuge aus Schweden eingetroffen. Die Hilfe aus der Luft ist im Hohen Venn entscheidend, denn das Naturschutzgebiet, das besteht aus Torfflächen und Heideland, und da sinkt schweres Gerät ganz schnell ein.
2: Angesichts der massiven Hitzewellen in diesem Sommer droht sich die Koalition in Berlin über den richtigen Weg im Kampf um die Klimaanpassung zu zerstreiten. Die SPD-Ministerien haben jetzt einen Hitzeaktionsplan vorgelegt. Eine zentrale Forderung: die Klimaanpassung muss als Gemeinschaftsaufgabe ins Grundgesetz. Die Union sieht das skeptisch, meint, das bringt nichts. Für eine Grundgesetzänderung braucht es eine Zweidrittelmehrheit. Die Grünen signalisierten schon, sie wären dabei. Zuwanderer leisten einen immer größeren Beitrag zur ostdeutschen Wirtschaft. Fast 70 Milliarden Euro der Wirtschaftsleistung im Osten stammen von Ausländern. Das zeigt eine Studie des Instituts der deutschen Wirtschaft. Wären heute nur so viele Ausländer im Osten beschäftigt wie 2015, wären es demnach nur rund 23,5 Milliarden Euro. Kanzleramtsministerin Waken will die Geheimdienstreform bis Jahresende durch den Bundestag bringen. Das hat sie der Bild am Sonntag gesagt. Die Reform sieht mehr Befugnisse für BND und Verfassungsschutz vor, etwa Gegenangriffe bei Sabotage und Spionage. Der Marathon-Europameister kommt aus Deutschland. Amanal Petros hat sich bei der Leichtathletik-EM in Birmingham die Goldmedaille gesichert. Der Vize-Weltmeister lief der Konkurrenz davon und schaffte eine neue Rekordzeit. 2 Stunden, 9 Minuten und 11 Sekunden. In der Teamwertung holten die Deutschen Silber.
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1: Ich bin Mia Hin. Guten Abend. Im Kampf gegen den großen Waldbrand direkt an der Grenze zu Deutschland melden die belgischen Behörden einen Erfolg. Die Flammen unweit der Stadt Monschau in NRW konnten eingedämmt werden. Sie waren zuletzt nur noch etwa 1,5 Kilometer entfernt. Auch eine zweite Feuerfront ist inzwischen unter Kontrolle. Die Behörden in Monschau gehen nicht davon aus, dass sich der Waldbrand auf Deutschland ausdehnt. Sie warnten aber vor starkem Rauch in der Gegend. SPD-Chef Lars Klingbeil warnt seine Partei vor internen Streitereien in schwierigen Zeiten. Davon würden nur Populisten und Spalter profitieren. Auf einer SPD-Veranstaltung in Rheinland-Pfalz hat Klingbeil seinen Kurs verteidigt. Christiane Hampe.
2: Ja, er sagt ganz klar, Leute, wir müssen Kompromisse machen. Am Status quo festzuhalten, das ist keine Möglichkeit. Klingbeil warb um seinen Kurs und sagte, es geht gerade nicht um Sonderparteitage. An der SPD-Basis rumort es ja, dabei geht es vor allem um die beiden Co-Chefs, Lars Klingbeil und Bärbel Baas, die ja auch Minister sind und die die schwarz-roten Kürzungen beim Sozialstaat mit vertreten müssen.
1: Beim schwersten Busunglück in Ungarn seit mehr als 20 Jahren sind 12 Menschen ums Leben gekommen. Mindestens 10 weitere wurden verletzt, einige schweben noch in Lebensgefahr. Der Reisebus mit Pilgern aus Polen war von der Autobahn abgekommen und umgekippt, offenbar weil der Fahrer am Steuer eingeschlafen war.

0: Die Ukraine setzt Russland mit massiven Drohnenangriffen immer mehr unter Druck. Letzte Nacht trafen die Drohnen wieder ein Lager des größten russischen Online-Händlers Wildberries in der Nähe von Moskau. Gleichzeitig feuert Russland immer wieder Raketen auch auf zivile Ziele. Marathonläufer Amanal Petros hat bei der Leichtathletik-EM den Titel in EM-Rekordzeit gewonnen. In der Teamwertung holten die Deutschen Silber. Medaillen gab's auch bei der Schwimm-EM. Isabel Gose holte über 400 Meter Freistil Silber, Bronze gewann Maja Werner. Bei den Männern schwamm Lukas Mertens über dieselbe Distanz zu Bronze.
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1: Ich bin Imme Karsten. Guten Abend. Gute Nachrichten kommen heute aus Belgien. Der Waldbrand im Naturschutzgebiet Hohes Venn, ganz in der Nähe der deutschen Grenze, ist weitgehend eingedämmt. Christiane Hampe berichtet.
2: Die Feuerfront, die auch die Stadt Monschau in der Eifel bedroht hatte, ist unter Kontrolle. Die Feuerwehr in Belgien kämpft zusammen mit Einsatzkräften aus Deutschland ja seit Freitag gegen den Waldbrand. 30 Millionen Quadratmeter Fläche sind verbrannt. Heute sind noch zwei Löschflugzeuge aus Schweden eingetroffen. Die Hilfe aus der Luft ist im Hohen Venn entscheidend, denn das Naturschutzgebiet, das besteht aus Torfflächen und Heideland, und da sinkt schweres Gerät ganz schnell ein.
1: Angesichts der massiven Hitzewellen in diesem Sommer droht sich die Koalition in Berlin über den richtigen Weg im Kampf um die Klimaanpassung zu zerstreiten. Die SPD-Ministerien haben jetzt einen Hitzeaktionsplan vorgelegt. Eine zentrale Forderung daraus: die Klimaanpassung muss als Gemeinschaftsaufgabe ins Grundgesetz. Für Hitzeschutz sollen künftig nicht nur die Länder und Kommunen zuständig sein, sondern auch der Bund. Das ist nämlich bislang nicht der Fall. Die Union sieht das Ganze skeptisch, meint, das bringt nichts. Unterstützung für den SPD-Plan kommt von den Grünen. Die AfD bestreitet dagegen einen Zusammenhang zwischen dem Klimawandel und den sich häufenden Waldbränden. Die EU macht Russland weiter Druck. Die EU-Außenbeauftragte Kallas kündigte in der Welt an, dass im Herbst die weitreichendste Sanktionsliste seit Beginn des Ukraine-Krieges vorliegen soll. Die bisherigen Straflisten haben Russlands Kriegsmaschinerie nach Angaben von Kallas schon über 1 Billion Euro gekostet. Weitere Medaillen bei der Leichtathletik-EM für das deutsche Team. Freddy Rupert holte Gold über 3000 Meter Hürden, Karl Bebendorf Bronze. Die Mixed-Staffel über 4x100 Meter gewann Silber, so auch Speerwerferin Julia Ulbricht. Marathonläufer Amal Petrus holte den Titel in EM-Rekordzeit. In der Teamwertung gab's für die Marathonläufer Silber.
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4: Ich bin Imme Karsten. Guten Abend. Wegen des sich ausbreitenden Brandes im belgischen Naturschutzgebiet Hohes Venn wird ein Teil des nahegelegenen Eifelortes Monschau evakuiert. Die Einsatzleitung der nordrhein-westfälischen Stadt ordnete am späten Abend die sofortige Evakuierung einiger Straßenzüge an. Die Feuerwehr in Belgien kämpft unterdessen zusammen mit Einsatzkräften aus Deutschland seit Freitag bereits gegen den Waldbrand. 30 Millionen Quadratmeter Fläche

0: machen. Am Status quo festzuhalten, das ist keine Möglichkeit. Klingbeil warb um seinen Kurs und sagte, es geht gerade nicht um Sonderparteitage. An der SPD-Basis rumort es ja, dabei geht es vor allem um die beiden Co-Chefs Lars Klingbeil und Bärbel Baas, die ja auch Minister sind und die die schwarz-roten Kürzungen beim Sozialstaat mit vertreten müssen.
1: Die Ukraine setzt Russland mit massiven Drohnenangriffen immer mehr unter Druck. In der vorigen Nacht trafen die Drohnen wieder ein Lager des größten russischen Online-Händlers Wildberries in der Nähe von Moskau. Gleichzeitig feuert Russland immer wieder Raketen auf zivile Ziele in der Ukraine. Fußball-Superstar Cristiano Ronaldo denkt so langsam ans Aufhören. Der Vogue sagte, der 41-Jährige, dies ist wahrscheinlich mein letztes Jahr im Fußball. Die Zukunft nach seiner Fußballerkarriere sei bereits vollständig geplant. Ronaldo spielt momentan für den saudi-arabischen Club Al-Nasr. Weitere Medaillen bei der Leichtathletik-EM für das deutsche Team. Freddy Rupert holte Gold über 3000 Meter Hürden, Karl Bebendorf Bronze. Die Mixed-Staffel über 4x100 Meter gewann Silber, so auch Speerwerferin Julia Ulbricht. Marathonläufer Amal Petrus holte den Titel in EM-Rekordzeit. In der Teamwertung gab es für die Marathonläufer Silber.
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1: Ich bin Imme Kasten. Wegen des sich ausbreitenden Brandes im belgischen Naturschutzgebiet Hohes Venn wird ein Teil des nahegelegenen Eifelortes Monschau evakuiert. Die Einsatzleitung der nordrhein-westfälischen Stadt ordnete am späten Abend die sofort

0: Bund. Das ist nämlich bislang nicht der Fall. Die Union sieht das Ganze skeptisch, meint, das bringt nichts. Unterstützung für den SPD-Plan kommt von den Grünen. Die AfD bestreitet dagegen einen Zusammenhang zwischen dem Klimawandel und den sich häufenden Waldbränden. Die Ukraine setzt Russland mit massiven Drohnenangriffen immer mehr unter Druck. In der vorigen Nacht trafen die Drohnen wieder ein Lager des größten russischen Online-Händlers Wildberries in der Nähe von Moskau. Gleichzeitig feuert Russland immer wieder Raketen auf zivile Ziele in der Ukraine. Fußball-Superstar Cristiano Ronaldo denkt so langsam ans Aufhören. Der Vogue sagte der 41-Jährige, dies ist wahrscheinlich mein letztes Jahr im Fußball. Die Zukunft nach seiner Fußballerkarriere sei bereits vollständig geplant. Ronaldo spielt momentan für den saudi-arabischen Club Al-Nasr. Weitere Medaillen bei der Leichtathletik-EM für das deutsche Team. Freddy Rupert holte Gold über 3000 Meter Hürden, Karl Bebendorf Bronze. Die Mixed-Staffel über 4x100 Meter gewann Silber, so auch Speerwerferin Julia Ulbricht. Marathonläufer Amal Petrus holte den Titel in EM-Rekordzeit. In der Teamwertung gab es für die Marathonläufer Silber.
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2: Ich bin Imme Kasten. Wegen des sich ausbreitenden Brandes im belgischen Naturschutzgebiet Hohes Venn wird ein Teil des nahegelegenen Eifelortes Monschau evakuiert. Die Einsatzleitung der nordrhein-westfälischen Stadt ordnete am späten Abend die sofortige Evakuierung einiger Straßenzüge an. Die Feuerwehr in Belgien kämpft unterdessen zusammen mit Einsatzkräften aus Deutschland seit Freitag bereits gegen den Waldbrand. 30 Millionen Quadratmeter Fläche sind verbrannt. Das Naturschutzgebiet besteht aus Torfflächen und Heideland, in denen ein schweres Gerät schnell einsinkt. Angesichts der massiven Hitzewellen in diesem Sommer droht sich die Koalition in Berlin über den richtigen Weg im Kampf um die Klimaanpassung zu zerstreiten. Die SPD-Ministerien haben jetzt einen Hitzeaktionsplan vorgelegt. Eine zentrale Forderung daraus, die Klimaanpassung muss als Gemeinschaftsaufgabe ins Grundgesetz. Für Hitzeschutz sollen künftig nicht nur die Länder und Kommunen zuständig sein, sondern auch der Bund. Das ist nämlich bislang nicht der Fall. Die Union sieht das Ganze skeptisch, meint, das bringt nichts. Unterstützung für den SPD-Plan kommt von den Grünen. Die AfD bestreitet dagegen einen Zusammenhang zwischen dem Klimawandel und den sich häufenden Waldbränden. Die Ukraine setzt Russland mit massiven Drohnenangriffen immer mehr unter Druck. In der vorigen Nacht trafen die Drohnen wieder ein Lager des größten russischen Online-Händlers Wildberries in der Nähe von Moskau. Gleichzeitig feuert Russland immer wieder Raketen auf zivile Ziele in der Ukraine. Fußball-Superstar Cristiano Ronaldo denkt so langsam ans Aufhören. Der Vogue sagte der 41-Jährige, dies ist wahrscheinlich mein letztes Jahr im Fußball. Die Zukunft nach seiner Fußballerkarriere sei bereits vollständig geplant. Ronaldo spielt momentan für den saudi-arabischen Club Al-Nasr. Weitere Medaillen bei der Leichtathletik-EM für das deutsche Team. Freddy Rupert holte Gold über 3000 Meter Hürden, Karl Bebendorf Bronze. Die Mixed-Staffel über 4x100 Meter gewann Silber, so auch Speerwerferin Julia Ulbricht. Marathonläufer Amal Petrus holte den Titel in EM-Rekordzeit. In der Teamwertung gab es für die Marathonläufer Silber.
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